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0: Zwangsbeschallung am Point of Sale? Manipuliert Musik unser Kaufverhalten?
1: Im Hintergedanken haben wir natürlich, dass die Musik unsere Käufer beeinflussen kann. Und das nutzen wir natürlich auch gezielt aus.
2: Oder härter, fieser ausgedrückt, ich manipuliere ihn.
3: Solange wir mit der Musik niemanden von Gang 3 in Gang 4 steuern und ihn dazu bringen, eben eine ganze Palette Chips zu nehmen, ist da moralisch nichts auszusetzen. Und ich denke, das werden wir und auch alle anderen Anbieter niemals schaffen.
4: Und das ist auch gut so, denn sonst wären wir ja ein ganz großes Opfer von Manipulationsversuchen.
0: Ein Feature von Franka Lieb.

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0: Paderborn.
1: Hier treffe ich den systematischen Musikwissenschaftler Professor Dr. Heiner Gembris. Hintergrundmusik ist eine Musik, die meistens gar nicht bewusst wahrgenommen wird, sondern eine Atmosphäre schaffen soll. Als Kunde soll ich mich in einem Supermarkt nämlich in erster Linie eines: wohlfühlen.
2: Die Idee, Hintergrundmusik einzusetzen, kam von einem Komponisten, von Erik Satie, der eine Musik d'Ameublement komponiert hat. Das sollte eine Musik sein, Möbelmusik auf Deutsch, die wie eine akustische Tapete eine Atmosphäre in Räumen schaffen sollte. Sie sollte zum Beispiel nach der Vorstellung des Komponisten Satie das Klappern von Besteck in Restaurants oder Speisesälen überdecken und einfach eine Atmosphäre schaffen, in der sich die Menschen wohlfühlen.

0: Ostseebad Kühlungsborn.
1: Die Suche nach den Leuten, die die Supermarktmusik entwickeln, führt mich nach Bad Kühlungsborn, ein idyllischer Kurort direkt an der Ostsee. Kubanze Straße 19b. Ach hier, ja, hier ist es ja. Wo soll hier denn das Produktionsbüro POS Audio Hoffmann und Lingott sein? Kein Schild. Ich gehe einfach mal die Treppen nach oben. Ein Raum mit vielen weißen Türen. Ach, da hinten hängt ja ein Schild. POS Audio für den UPS-Mann? Oh, bin ich wohl richtig. Produzent Markus Hoffmann begrüßt mich. Der Raum ist sehr klein. Eine Couch, zwei Schreibtische und ein Mischpult. Ich bekomme einen starken Männerkaffee, der mich leicht an flüssigen Sand erinnert.
2: Es gibt immer mehr Tricks, immer neue Sachen, die uns letztlich einen Konsumer dazu bewegen, irgendwas zu kaufen, was wir gar nicht brauchen. Und da ist es einfach so, dass ganz viele andere Möglichkeiten zum Teil schon ausgereizt sind. Diese Standardmöglichkeiten, dass wir eben die teuren Produkte im Blickfeld haben. Die billigeren sind ganz oben, ganz unten. Dann gibt es die sogenannte Quengelware. Das ist da, wo die kleinen Kinder sich auf den Boden schmeißen an der Kasse. Das sind alles so diese Standardsachen. Und man hat gemerkt in den 50er und 60er Jahren, dass mit Musik der Mensch vorsichtig ausgedrückt ein Stück weit zu steuern ist. Und das setzt man dann natürlich auch im Handel um.
1: Ich schiebe meinen Einkaufswagen durch die Gänge, vorbei an Backwaren, Marmelade und Nutella und erreiche das Regal mit verschiedenen Müsli-Packungen. Die teuren Produkte sind wirklich im Blickfeld. Aber dass Musik mich steuern kann? Ich dachte immer, Hintergrundmusik ist ein breiiges Gedudel. Aber das hier klingt irgendwie nach Radio.
2: Die Hintergrundmusik kam einfach daher, das war einfaches Gedudel im Prinzip, um dieser peinlichen Stille zu entgehen, die herrscht. Wenn wir heute in einen Laden gehen, wo nicht mehr beschallt werden, wo es keine Bildschirme gibt, wo so eine Stille herrscht, fühlt man sich zum Teil sogar richtig unwohl, weil unser ganzes Leben ist das sind nur noch Eindrücke, die wir haben, es sind akustische, visuelle Eindrücke, Bild, Ton, und sobald man da in einen Bereich kommt, wo Stille herrscht, ist das so eine peinliche, bedrückende Stille, und ich denke mal, daher kommt es ganz einfach, dass irgendwann auch diese Hintergrundbeschallung kam. Dann hat man gemerkt, dass man einfach mehr machen kann als nur Musik. Man kann mit verschiedenen Musikrichtungen und Formaten ganz viel steuern. Aber warum soll ich nicht auch den Kunden da direkt ansprechen mit Botschaften, mit Werbung, wo ich ihn schon habe? Nirgendwo habe ich so wenig Streuverluste wie genau bei diesen Kaufhausradios. Weil da ist der Kunde vorhanden, hier ist er. Hier will er was haben und da erreiche ich ihn. Null Streuverluste. Und da gibt es dann eben auch mehr Service. Die Leute sollen länger einkaufen, deswegen gibt es mal einen Wetterbericht. Die Leute sollen wissen, dass heute die Chips im Angebot sind. Darum kommt der Spot. Und so entwickelt sich dann ein Pseudo-Radioprogramm.

0: einfach darum, den Kunden das Geld aus der Tasche zu ziehen? In der Wissenschaft gibt es sehr viele Studien zum Thema Wirkung von Supermarktmusik. Doch eine klare Antwort: Wirkt Musik? Ja oder nein? Bekomme ich nicht.
1: 1966. Patricia Smith und Ross Kono erforschen 1988 lauter Musik nicht so lange im Supermarkt als
2: stellt die Schrittgeschwindigkeit der Kunden allerdings das Tempo der Musik
3: keine Auswirkung
2: auf
3: den Ergebnis.
2: Schnelle Musik führt auch zu schnelleren Schritten.
3: Wissenschaftlich
2: und das führt letztendlich auch zu einem niedrigeren Umsatz.
4: Es wurden in einem Supermarkt an manchen Tagen Musik gespielt, an manchen keine Musik. Und es wurden die Umsätze verglichen. Etwa 25.000 Kunden gingen durch den Laden in der Zeit. Es lief über viele Wochen. Und heraus kam, dass sich die Umsätze nicht unterscheiden, egal ob es im Supermarkt dudelt oder nicht. Dann wurde untersucht, bleiben die Kunden mit Musik länger im Laden, weil sie es angenehm finden. Es ergab sich kein Unterschied bei der Verweildauer mit und ohne Musik. Dann wurden die Leute, ohne sie darauf hinzuweisen, dass in dem Laden jetzt Musik läuft oder nicht, am Schluss gefragt, in welcher Stimmung sie sind. Und die mit Musik beschallte Gruppe war in derselben Stimmung wie die Gruppe, die keine Musik hörte im Laden. Einen einzigen Unterschied fand man heraus. Und zwar, wenn man die Leute am Schluss fragte, haben sie das Gefühl, dass sie mehr gekauft haben, als sie sich vorgenommen haben, dann kam bei der Gruppe, die keine Musik hörte, heraus, dass sie sagten, ja, ich habe mehr gekauft, als ich mir vorgenommen habe. Und in der Gruppe, die Musik hörte, wurde das nicht so sehr gesagt. Die glaubten also, sie hätten so viel gekauft, wie sie sich vorgenommen hätten.
0: Musik kann also dazu führen, dass ich Dinge nicht mehr so wahrnehme. Sie lenkt mich ab. Folglich könnte Musik ja doch mein Kaufverhalten verändern oder sogar manipulieren. Kaufe ich womöglich leichtsinniger ein, achte nicht mehr so sehr auf die Preise, weil mich die Musik einlullt?
4: Es ist auch so, dass sogenannte Habituationseffekte eintreten. Wenn man im 19. Jahrhundert in einem Dorf wohnte, ist einmal in der Woche vielleicht eine Zirkuskapelle durch das Dorf gelaufen oder man hörte in der Kirche Musik oder man musste die Musik selber als Hausmusik spielen. Also Musik war ein besonderes Ereignis. Und ich kann mir kaum vorstellen, wie groß die Wirkung damals gewesen sein muss. Und heute ist es ja schwer, überhaupt musikalischer Beschallung zu entgehen. Und wir haben im Gehirn eben einen Mechanismus, der prüft jeden einzelnen eingehenden Reiz, ob der schon mal da war, ob der Gefahr bedeutet, ob der Körper irgendwie auf diese Musik reagieren muss. Und wenn sich eine Sache penetrant wiederholt, dann schalten wir Gott sei Dank ab. Wir haben neulich eine Studie durchgeführt, wo Gesamtschüler sehr laut mit ihrem MP3-Spieler Musik hören durften, wenn sie eine Aufgabe lösten. Eine andere Gruppe durfte das nicht. Und was kam heraus? Die Leute, die die Musik hörten, zeigten genauso gute Leistungen, wie die keine gehört haben. Das ist also ein starker Hinweis, dass gerade diese jüngere Generation, also die waren so 14, 15, dass die es perfekt gelernt haben, Musik auszublenden. Musik ist ein Accessoire, wie das Lacoste-Schild auf dem Hemd oder so. Aber es ist völlig frei von Wirkung, wenn man nicht will.
0: Musik als Accessoire. Welche Nudeln soll ich kaufen? Rigatoni? Farfalle? Spaghetti?

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